Montag, der 7. September und hier die aktuellen Blitzer. Heute Blitzer in Mindergangelt auf der Schinfelder Straße, in Randrath auf der Buschstraße und Blitzer Nummer 3 in Miel auf der Erkelenzer Straße. Gute Fahrt!

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1: Mit Michael Daub. Die AfD hat die Landtagswahl in Sachsen-Anhalt mit großem Vorsprung gewonnen, eine absolute Mehrheit aber verpasst. Nach vorläufigem Endergebnis kommt sie auf 43,8% vor der regierenden CDU von Ministerpräsident Schulze, die sich auf 17,2% halbiert. Drittstärkste Kraft wird die SPD mit 9,3%, vor den Grünen mit 8,9% und der Linken mit 8,6%. Auch das BSW zieht mit 5,3% in den Magdeburger Landtag ein. Eine Regierungsbildung dürfte äußerst schwierig werden. Die entscheidende Rolle könnte dabei dem BSW zufallen. Am Flughafen von Miami ist ein Frachtflugzeug über die Landebahn hinausgeschossen, hat mehrere Fahrzeuge gerammt und ist in Flammen aufgegangen. Nach Behördenangaben kamen dabei mindestens 5 Menschen ums Leben. Ob es sich um Besatzungsmitglieder oder Menschen am Boden handelt, ist noch unklar. Der Flughafen wurde zunächst komplett gesperrt. Eine Startbahn ist inzwischen wieder offen. Die mehr als 30 Jahre alte Boeing 767 war für den Online-Händler Amazon im Einsatz. Der wegen versuchter Sabotage am deutschen Stromnetz gesuchte 48-Jährige aus Nordrhein-Westfalen ist weiter auf der Flucht. Der Verdächtige hatte Bekennerschreiben verschickt. In seiner Wohnung fanden Ermittler Sprengstoff. Und der FC Augsburg steht erstmals in seiner Vereinsgeschichte an der Tabellenspitze der Bundesliga. Die Schwaben gewannen am Abend bei Eintracht Frankfurt mit 4:1 und holten damit den zweiten Sieg im zweiten Saisonspiel. Zuvor hatte es für den HSV zu Hause gegen Mainz eine deutliche 0:5-Packung gesetzt. Soweit die Meldungen.
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1: Heute wechseln teilweise auch stark bewölkt. Im Süden scheint länger die Sonne. Hier und da gibt's Regen. Von den Mittelgebirgen auch kurze Gewitter möglich. Das ist so 21 Grad auf den Inseln bis 33 Grad am Oberrhein.
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Montag, der 7. September und hier die aktuellen Blitzer. Heute Blitzer in Mindergangelt auf der Schinfelder Straße, in Randerath auf der Buschstraße und Blitzer Nummer 3 in Miel auf der Erkelenzer Straße. Gute Fahrt!

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1: Mit Michael Daub. Die AfD hat die Landtagswahl in Sachsen-Anhalt mit großem Vorsprung gewonnen, eine absolute Mehrheit aber verpasst. Nach vorläufigem Endergebnis kommt sie auf 43,8% vor der regierenden CDU von Ministerpräsident Schulze, die sich auf 17,2% halbiert. Drittstärkste Kraft wird die SPD mit 9,3%, vor den Grünen mit 8,9% und der Linken mit 8,6%. Auch das BSW zieht mit 5,3% in den Magdeburger Landtag ein. Eine Regierungsbildung dürfte äußerst schwierig werden. Die entscheidende Rolle könnte dabei dem BSW zufallen. Am Flughafen von Miami ist ein Frachtflugzeug über die Landebahn hinausgeschossen, hat mehrere Fahrzeuge gerammt und ist in Flammen aufgegangen. Nach Behördenangaben kamen dabei mindestens 5 Menschen ums Leben. Ob es sich um Besatzungsmitglieder oder Menschen am Boden handelt, ist noch unklar. Der Flughafen wurde zunächst komplett gesperrt, eine Startbahn ist inzwischen wieder offen. Die mehr als 30 Jahre alte Boeing 767 war für den Online-Händler Amazon im Einsatz. Der wegen versuchter Sabotage am deutschen Stromnetz gesuchte 48-Jährige aus Nordrhein-Westfalen ist weiter auf der Flucht. Der Verdächtige hatte Bekennerschreiben verschickt, in seiner Wohnung fanden Ermittler Sprengstoff. Und der FC Augsburg steht erstmals in seiner Vereinsgeschichte an der Tabellenspitze der Bundesliga. Die Schwaben gewannen am Abend bei Eintracht Frankfurt mit 4:1 und holten damit den zweiten Sieg im zweiten Saisonspiel. Zuvor hatte es für den HSV zu Hause gegen Mainz eine deutliche 0:5-Packung gesetzt. Soweit die Meldungen.
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1: Heute wechselnd teilweise auch stark bewölkt. Im Süden scheint länger die Sonne. Hier und da gibt's Regen. Von den Mittelgebirgen auch kurze Gewitter möglich. Das ist so 21 Grad auf den Inseln bis 33 Grad am Oberrhein.
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0: Montag, der 7. September und hier die aktuellen Blitzer. Heute Blitze in Mindergangelt auf der Schinfelder Straße, in Randrath auf der Buschstraße und Blitzer Nummer 3 in Miel auf der Erkelenzer Straße. Gute Fahrt!
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1: Mit Michael Daub. Die AfD hat die Landtagswahl in Sachsen-Anhalt deutlich gewonnen, aber ohne absolute Mehrheit. Nach vorläufigem Endergebnis kommt sie auf 43,8%, fast doppelt so viel wie vor 5 Jahren. Die CDU von Ministerpräsident Schulze verliert mehr als die Hälfte ihrer Stimmen und liegt bei gut 17%. SPD, Grüne und Linke liegen zwischen 8 und 9%. Das BSW zieht mit 5,3% neu in den Landtag ein. Die FDP fliegt raus. Die Wahlbeteiligung war mit über 77% historisch hoch. Nach der Landtagswahl in Sachsen-Anhalt ist von einer Zäsur die Rede. Schleswig-Holsteins Ministerpräsident Günther forderte, die dramatischen Ergebnisse müssten aufgearbeitet werden. Alle demokratischen Parteien müssten sich fragen, warum es so viel Misstrauen gegen sie gäbe und was sich ändern müsse. Nicaragua hat Deutschland vor dem Internationalen Gerichtshof der UN wegen Beihilfe zum Völkermord verklagt. Hintergrund sind deutsche Rüstungsexporte nach Israel. In einer ersten Runde hatte Deutschland bereits gewonnen. Die Richter wiesen Nicaraguas Eilantrag auf einen sofortigen Stopp der Exporte ab. Die eigentliche Klage ist damit aber nicht vom Tisch. Berlin argumentiert nun, das Gericht sei für das Verfahren gar nicht zuständig. Nach den Besuchen der US-Vermittler Witkoff und Kushner in Moskau und Kiew ist über einen möglichen Friedensvorschlag bisher nichts bekannt. Auch ob Russland und die Ukraine bald wieder direkt verhandeln, ist offen. Der ukrainische Präsident Zelensky kündigt im Anschluss an das Treffen baldige Gespräche zwischen der Ukraine, Europa und den USA an, nannte aber keinen Termin. In der Fußball-Bundesliga hat der FC Augsburg auswärts bei Eintracht Frankfurt mit 4:1 gewonnen und übernimmt damit erstmals in der Vereinsgeschichte die Tabellenführung. Zuvor hatte der HSV zu Hause gegen Mainz mit 0:5 verloren. Soweit die Meldungen.
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1: Heute wechselnd teilweise auch stark bewölkt. Im Süden scheint länger die Sonne. Hier und da gibt's Regen. Von den Mittelgebirgen auch kurze Gewitter möglich. Das ist so 21 Grad auf den Inseln bis 33 Grad am Oberrhein.
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Montag, der 7. September und hier die aktuellen Blitzer. Heute Blitzer in Mindergangelt auf der Schinfelder Straße, in Randerath auf der Buschstraße und Blitzer Nummer 3 in Miel auf der Erkelenzer Straße. Gute Fahrt!

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1: Mit Michael Daub. Die AfD hat die Landtagswahl in Sachsen-Anhalt deutlich gewonnen, aber ohne absolute Mehrheit. Nach vorläufigem Endergebnis kommt sie auf 43,8%, fast doppelt so viel wie vor 5 Jahren. Die CDU von Ministerpräsident Schulze verliert mehr als die Hälfte ihrer Stimmen und liegt bei gut 17%. SPD, Grüne und Linke liegen zwischen 8% und 9%. Das BSW zieht mit 5,3% neu in den Landtag ein. Die FDP fliegt raus. Die Wahlbeteiligung war mit über 77% historisch hoch. Nach der Landtagswahl in Sachsen-Anhalt ist von einer Zäsur die Rede. Schleswig-Holsteins Ministerpräsident Günther forderte, die dramatischen Ergebnisse müssten aufgearbeitet werden. Alle demokratischen Parteien müssten sich fragen, warum es so viel Misstrauen gegen sie gäbe und was sich ändern müsse. Nicaragua hat Deutschland vor dem Internationalen Gerichtshof der UN wegen Beihilfe zum Völkermord verklagt. Hintergrund sind deutsche Rüstungsexporte nach Israel. In einer ersten Runde hatte Deutschland bereits gewonnen. Die Richter wiesen Nicaraguas Eilantrag auf einen sofortigen Stopp der Exporte ab. Die eigentliche Klage ist damit aber nicht vom Tisch. Berlin argumentiert nun, das Gericht sei für das Verfahren gar nicht zuständig. Nach den Besuchen der US-Vermittler Witkoff und Kushner in Moskau und Kiew ist über einen möglichen Friedensvorschlag bisher nichts bekannt. Auch ob Russland und die Ukraine bald wieder direkt verhandeln, ist offen. Der ukrainische Präsident Zelensky kündigt im Anschluss an das Treffen baldige Gespräche zwischen der Ukraine, Europa und den USA an, nannte aber keinen Termin. In der Fußball-Bundesliga hat der FC Augsburg auswärts bei Eintracht Frankfurt mit 4:1 gewonnen und übernimmt damit erstmals in der Vereinsgeschichte die Tabellenführung. Zuvor hatte der HSV zu Hause gegen Mainz mit 0:5 verloren. Soweit die Meldungen.
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1: Heute wechseln teilweise auch stark bewölkt. Im Süden scheint länger die Sonne. Hier und da gibt's Regen. Von den Mittelgebirgen auch kurze Gewitter möglich. Das ist so 21 Grad auf den Inseln bis 33 Grad am Oberrhein.
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0: Montag, der 7. September und hier die aktuellen Blitzer. Heute Blitzer in Mindergangelt auf der Schinfelder Straße, in Randerath auf der Buschstraße und Blitzer Nummer 3 in Miel auf der Erkelenzer Straße. Gute Fahrt!
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0: Servus, grüezi und hallo.

Willkommen bei Novum FM. Schön, dass ihr dabei seid. Wir starten gemeinsam in eine neue Woche und die bringt gleich ein paar Besonderheiten mit sich. Am Donnerstag wird es laut. Beim bundesweiten Warntag heulen auch bei uns um 11 Uhr die Sirenen. Dazu kommen Warnmeldungen über Nina, Katwan und Cell Broadcast. Eure Smartphones können also ebenfalls plötzlich loslegen, ganz ohne, dass ihr vorher eine App installiert habt. Wenn es am Donnerstag irgendwo piept, brummt oder heult, keine Panik. Das ist kein Angriff der Kaffeemaschinen, sondern ein Test. Und wenn wir schon bei wichtigen Hinweisen sind, in Wassenberg bleibt das Rathaus am kommenden Freitag wegen des Betriebsausfluges der Stadtverwaltung geschlossen. Auch der Baubetriebshof ist nur eingeschränkt erreichbar und das Parkbad bleibt an diesem Freitag ebenfalls zu. Apropos Parkbad, ab heute Montag gibt es eine kleine Änderung. Außerhalb der Schulferien bleibt das Parkbad montags für den öffentlichen Badebetrieb geschlossen. Dann gehören die Bahnen ausschließlich den Vereinen und Kursangeboten. In den Ferien sieht das wiederum anders aus. Dann darf montags wieder ganz normal geschwommen werden. Ihr seht, die Woche hat Sirenen, geschlossene Türen und geänderte Öffnungszeiten im Gepäck. Aber keine Sorge, Novum FM bleibt geöffnet. Wir sind da über UKW auf der 97.1 oder aber über unsere App. Überall, wo es Apps gibt.

0: Heute am Montag kommen wir zu diesem Thema.
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0: Heute ist der weder Regen noch Schneetag, ein ziemlich ambitionierter Versuch an das Wetter, vor allem hierzulande, denn wir kennen ja die Realität. Der Himmel macht, was er will und wir stehen daneben mit Regenschirm, Sonnenbrille und Winterjacke im Gepäck. Dieser Tag erinnert uns daran, dass wir uns das perfekte Wetter eben nicht bestellen können. Also genießen wir es einfach, wenn es mal weder regnet noch schneit und falls doch, nicht ärgern, schließlich hat das Wetter nur beschlossen, seinen ganz eigenen Kalender zu führen. Der weder Regen noch Schneetag, quasi der Feiertag für alle, die einfach mal trocken bleiben möchten.
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0: Wir schauen gleich aufs Wochenende, da kennen wir nichts. Die Veranstaltungstipps für Wassenberg.

0: Und jetzt Obacht, es wird richtig zünftig.
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0: Lust auf Dirndl, Lederhose und ordentlich Stimmung? Dann solltet ihr euch den Samstag, sprich den kommenden Samstag, das ist der 12. September, schon mal vormerken. Die Jägerschützen Birgelin laden am kommenden Samstag ab 17 Uhr zum mittlerweile 12. Oktoberfest ein. Tradition, Gemeinschaft und natürlich ein zünftiger Festtag stehen auf dem Programm. Was wäre das Oktoberfest ohne den obligatorischen Fassanstich? Auch in diesem Jahr übernehmen Landrat Stefan Pusch und Bürgermeister Marcel Maurer die Schirmherrschaft und geben gemeinsam den Startschuss für das Fest im Zelt. Also, wer am Samstag Lust auf bayerische Gemütlichkeit mitten im Birgelin hat, der sollte sich das nicht entgehen lassen. Dirndl raus, Lederhose an und ab zum Oktoberfest der Jägerschützen Birgelin.

jetzt kommt das Beste. Wir übertragen wie auch in den vergangenen Jahren die Veranstaltung live bei uns. Mehr noch, wir sind live vor Ort, Samstag ab 20 Uhr.

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1: Ding Dong, und jetzt wird es romantisch hier bei uns bei Novum FM. Wir schauen nach oben zu den Sternen und klären eine der wirklich wichtigen Fragen des Lebens. Wer küsst heute besonders himmlisch und wer sollte lieber erstmal üben? Im ersten Teil unseres Horoskops sind Widder, Stier, Zwillinge, Krebs, Löwe und Jungfrau an der Reihe. Mal sehen, was die Sterne über eure Kussqualitäten zu erzählen haben.
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3: Küssen macht glücklich. Ob wild oder zärtlich, ob feuchtfröhlich oder mit spitzem Mund, ein Kuss ist ein zarter Liebesbeweis und lässt das Herz höher schlagen. Und gemäß unserem Sternzeichen reagieren wir sehr unterschiedlich auf diesen ersten Schritt gefühlsmäßiger Nähe. Doch nicht nur auf emotionaler Ebene ist ein Kuss wirksam, auch unser Körper reagiert auf die Ausschüttung von Endorphinen, die unsere Glücksgefühle steigern. Also, küss dich glücklich.
2: Widder.
3: Wilde Hummel. Der stürmische Widder kann es gar nicht abwarten, dass es losgeht. Innerlich scharrt er bereits mit den Hufen vor Aufregung und wie ein wildes Pferd, das von der Leine genommen wird, drängt es ihn zur Tat. Leidenschaftlich wird er sich einbringen wollen und das ist wörtlich zu nehmen, um zu zeigen, was er so drauf hat.
2: Stier.
3: Zum Fressen gern. Für die Sinnlichkeit geboren wird der Stier sehr genussvoll vorgehen und sich das Terrain langsam, aber sicher erschließen. Seine ohnehin sehr entwickelten Geschmacksnerven kommen voll auf ihre Kosten und sanft und zärtlich beginnt er hingebungsvoll, diesen besonderen Moment zu genießen.
2: Zwillinge.
3: Der Mund ist auch zum Küssen da. Meistens benutzt der Zwilling seinen Mund für andere Dinge. Der steht nämlich kaum still. Doch dieses Plappermäulchen hat natürlich auch ein Bedürfnis nach Zärtlichkeit. Während sich sein Gegenüber vielleicht gerade sehr anschmiegsam zeigt, luschert er bereits mit offenem Auge, was sonst so um ihn herum passiert.
2: Krebs.
3: Romantische Küsse. Beim kuscheligen Krebs wird es oftmals eine Weile dauern, bevor es überhaupt zum Kuss kommt, weil er sich zunächst einmal hervortrauen muss. Wer sein Herz aber von seiner Zuneigung überzeugt hat, darf sich auf eine sehr romantische und liebevolle Vielfalt freuen.
2: Löwe.
3: Großer Auftritt. Auch ein Kuss kann beim Löwen zum Staatsakt werden, braucht er doch seinen entsprechenden Auftritt. Daher wird er den Kuss zum Ereignis werden lassen, das gefälligst auch entsprechend honoriert werden sollte. Schließlich hat er sich aus ganzem Herzen und voller Liebe hingegeben.
2: Jungfrau.
3: Spitzmundig. Zärtlichkeiten auszutauschen, dafür hat die emsige Jungfrau meistens wenig Zeit. Gibt es doch immer so viel zu tun. Und sowieso muss das denn sein? Ihr Kuss wird daher wohl eher flüchtig ausfallen und ein sinnliches Verweilen meistens ausbleiben. Doch wer fleißig ist, bekommt sicher einen zur Belohnung.
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1: Novum FM, heute ganz kussecht und so, genauso geht es auch gleich weiter.

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1: Es geht weiter. Die Sterne haben ihre Lippen gespitzt und verraten uns jetzt, was die zweite Hälfte des Tierkreises in Sachen Küssen so drauf hat. Jetzt sind Waage, Skorpion, Schütze, Steinbock, Wassermann und Fische an der Reihe. Wer küsst dich direkt ins Herz und wer eher nicht? Die Sterne wissen es. Hoffentlich.
2: 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Waage.
3: Abussal hier, Abussal dort. Die Waage möchte, dass alles gerecht verteilt wird. Und so wird sie auch ihre Küsse so aufteilen, dass jeder etwas davon hat. Man kennt schließlich eine Menge Leute und die werden gern mit einem Bussi bedacht. Soll es leidenschaftlicher werden, wird sie sehr ästhetisch und stilvoll vorgehen. Schlabbern ist also ausgeschlossen.
2: Skorpion.
3: Der Biss des Todes. Nein, so schlimm wird es bestimmt nicht. Doch der Kuss eines Skorpions hat schon etwas sehr Vereinnahmendes. Mit Haut und Haaren seiner Leidenschaft verschrieben, verspricht er eine Erfahrung der besonderen Art. Doch keine Angst, Vampire gibt es nur im Kino.
2: Schütze.
3: Wie die Eskimos. Der frohgelaunte Schütze hat Spaß an allem und sollte er vor lauter Lachen mal Zeit zum Küssen haben, wird er zuweilen seine Welterfahrung mit einbringen. Ein French Kiss voller Lust oder eher Nase reiben wie die Eskimos. Bei ihm ist alles möglich und man wird bei ihm dazulernen.
2: Steinbock.
3: Schmatzer. Vor lauter Pflichtbewusstsein wird der Steinbock oft mit seinen eigenen Gefühlen nicht so richtig warm und nimmt sich auch nicht die Zeit, diese zu entdecken. Vielleicht kann eine Verliebtheit dies ändern und er findet die Lust an der Lust. Doch beginnen wird es kaum mit mehr als einem Schmatzer.
2: Wassermann.
3: Immer mal anders. Routine ist dem Wassermann ein Graus. Und so wird er auch beim Küssen seine Kreativität zeigen wollen. Nicht nur die Art und Weise wird er immer wieder variieren. Es küsst sich halt anders auf dem Eiffelturm als im Kornfeld. Auf der Achterbahn anders als im rasanten Rennwagen.
2: Fische.
3: Zeit der Zärtlichkeit. Der Fisch, immer auf der Suche nach Einswerdung, wird das Küssen genießen und all seine Gefühle in zärtlichster Weise mit einbringen. Für ihn ist dies ganz sicher ein Moment, in dem die Zeit stillzustehen scheint und nichts Irdisches mehr von Wichtigkeit ist.
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1: Morgen bei uns ab 9 ein neues Horoskop. Gleich unser Thema, die Politik ist gefragt. Umfrage zur Kinderarmut in Deutschland. Ja.

0: Strom, Lebensmittel, Heizen, die Alltagskosten hierzulande steigen aktuell stetig und besonders davon betroffen sind Familien mit Kindern. Die geplanten Sozialkürzungen seitens der Bundesregierung drohen die Situation für viele noch zu verschlimmern. Save the Children Deutschland hat eine aktuelle Forsa-Umfrage zum Thema Kinderarmut und finanzielle Sorgen von Familien durchgeführt und wollte von Eltern wissen, was sie sich von der Politik wünschen, um etwas entlastet zu werden. Danika Grosser weiß mehr über die Ergebnisse.
1: Mehr als ein Viertel der befragten Familien mit minderjährigen Kindern blickt eher sorgenvoll in die finanzielle Zukunft. Das sind deutlich mehr als noch vor anderthalb Jahren, erklärt Erik Großhaus von Save the Children.
2: 27% der Eltern machen sich momentan große oder sogar sehr große Sorgen, künftig die Grundbedürfnisse der Familie nicht mehr oder nicht mehr ausreichend decken zu können. Und die größten Sorgen bestehen bei den Familien mit geringem Einkommen und bei Alleinerziehenden.
1: Die Leidtragenden sind besonders die Kinder. Betroffene Familien können sich Dinge wie Hobbys, neue Kleidung oder gesunde Ernährung oftmals nicht leisten. Und auch auf andere Dinge müssen viele Kinder verzichten.
2: Für etwa 21% der Befragten sind Dinge wie neue Möbel, Ausflüge, Restaurantbesuche oder Urlaube eher nicht oder auf keinen Fall drin. Das hat natürlich Auswirkungen auf die Chancengleichheit und die soziale Teilhabe. Und das sorgt auch für Stress und emotionale Belastungen für Kinder und Familien.
1: Der Appell geht deshalb besonders an die Politik, denn die geplanten Sozialkürzungen der Bundesregierung könnten die Situation noch verschlimmern.
2: Wohngeld oder Unterhaltsvorschuss sind für so viele Familien mit geringem Einkommen so wichtig, um den Alltag überhaupt noch finanziell bestreiten zu können. Und das Ziel bei uns, bei Save the Children, ist eine echte Kindergrundsicherung. Ganz wichtig wäre auch eine umfassende nationale Strategie gegen Kinderarmut mit gezielten Maßnahmen für Teilhabe, Bildung und soziale Sicherheit. Dazu müssten Bund, Länder und Kommunen ganz eng zusammenarbeiten und das Thema natürlich auch priorisieren.
0: Die explodierenden Lebenshaltungskosten und die Kürzungen im Sozialbereich bringen viele Familien in finanzielle Bedrängnis. Mit konkreten Folgen für die Kinder, mehr Infos und die Ergebnisse der Umfrage gibt es unter savethechildren.de.

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1: Mit Michael Daub. Die AfD hat die Landtagswahl in Sachsen-Anhalt laut vorläufigem Endergebnis mit 43,8% klar gewonnen, verfehlt aber die absolute Mehrheit. Die CDU verliert knapp die Hälfte ihrer Stimmen und landet bei rund 17%. SPD, Grüne und Linke liegen zwischen 8 und 9%. Die FDP fliegt aus dem Landtag. Das BSW schafft mit 5,3% knapp den Einzug und hat der AfD bereits eine Zusammenarbeit angeboten. Das Wahlergebnis in Sachsen-Anhalt hat auch das politische Berlin erschüttert. In den Parteizentralen wird es heute aufgearbeitet. Gesucht wird nach Verantwortlichen für die Wahlschlappe auch im Kanzleramt. Aus den eigenen Reihen macht mancher, vor allem Friedrich Merz, für das schwache Abschneiden der CDU verantwortlich. Ein Bruch der Koalition aus Union und SPD gilt dennoch als unwahrscheinlich, da eine Neuwahl im Bund die AfD vermutlich weiter stärken und eine Regierungsbildung zusätzlich erschweren würde. Wegen des Vulkans Krakatau bleiben die beiden internationalen Flughäfen in Jakarta bis mindestens heute Abend geschlossen. Die Vulkanasche hat bereits mehr als 1500 Flüge und rund 170.000 Passagiere betroffen. Der Vulkan ist seit Freitag wieder aktiv. 6 kleinere Flughäfen bleiben ebenfalls gesperrt. Die Behörden wollen die Asche mit künstlichem Regen aus der Luft waschen. Der FC Augsburg ist erstmals in seiner Vereinsgeschichte Tabellenführer der Fußball-Bundesliga. Die Schwaben gewannen am Abend bei Eintracht Frankfurt mit 4:1 und holten damit den zweiten Sieg im zweiten Saisonspiel. Zuvor hatte der HSV zu Hause gegen Mainz eine 0:5-Klatsche kassiert. Soweit die Meldungen.
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1: Heute wechseln teilweise auch stark bewölkt. Im Süden scheint länger die Sonne. Hier und da gibt es Regen. Von den Mittelgebirgen auch kurze Gewitter möglich. Das ist so 21 Grad auf den Inseln bis 33 Grad am Oberrhein.
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Montag, der 7. September und hier die aktuellen Blitzer. Heute Blitzer in Mindergangelt auf der Schinfelder Straße, in Randrath auf der Buschstraße und Blitzer Nummer 3 in Miel auf der Erkelenzer Straße. Gute Fahrt!

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Wir sind bei der Halbzeit angekommen. Jetzt gleich gibt's noch 30 Minuten die besten Maxis mit Thomas Anderath.

0: mit Michael Daub. Teile eines Wohnhauses an der Hofer Straße in Hastenrath sind einsturzgefährdet. Die Straße ist deshalb völlig gesperrt. Die akuten Sicherungsmaßnahmen am Gebäude sind abgeschlossen. Die Sperrung soll nach Angaben der Gemeinde voraussichtlich noch mindestens 14 Tage bestehen bleiben. Die DLRG-Ortsgruppe Gerderath übernimmt ab kommender Woche vorübergehend ehrenamtlich die Überwachung des Schwimmbetriebs. Dadurch kann die Schwimmhalle dienstags bis donnerstags von 16 bis 20 Uhr zusätzlich öffnen, freitags bleibt sie geschlossen. Die Regelung gilt zunächst bis einschließlich 15. Oktober. Erkelenz feiert vom 26. September bis 3. Oktober 700 Jahre Stadtrechte mit einer Festwoche. Höhepunkt ist eine rund 15-minütige Videoshow zur Stadtgeschichte auf der Fassade des alten Rathauses, die täglich mehrfach ab 19.30 Uhr gezeigt wird. Zum Auftakt am 26. September gibt es ab 14 Uhr einen kulinarischen Treff und ab 16.30 Uhr einen Festumzug durch die Innenstadt. Anschließend wird die Festwoche offiziell eröffnet und die Videoshow erstmals gezeigt. Zudem findet auf dem Dr. Josef-Hahn-Platz eine Automobilausstellung statt. Soweit die Meldungen.
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0: Bei uns in der Region heute wechselnd wolkig, meistens aber trocken. Hier und da kann ein paar Tropfen runterkommen. Dazu Werte um 28 Grad.
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Ihr habt noch mehr Lust auf die schönsten Maxis hier bei uns bei Novum FM? Immer montags bis freitags zwischen 10 und 11. In diesem Sinne, ich wünsche euch einen wunderschönen Resttag und wir hören uns.

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1: Mit Michael Daub. Die AfD hat die Landtagswahl in Sachsen-Anhalt laut vorläufigem Endergebnis mit 43,8% klar gewonnen, verfehlt aber die absolute Mehrheit. Die CDU verliert knapp die Hälfte ihrer Stimmen und landet bei rund 17%. SPD, Grüne und Linke liegen zwischen 8 und 9%. Die FDP fliegt aus dem Landtag. Das BSW schafft mit 5,3% knapp den Einzug und hat der AfD bereits eine Zusammenarbeit angeboten. Das Wahlergebnis in Sachsen-Anhalt hat auch das politische Berlin erschüttert. In den Parteizentralen wird es heute aufgearbeitet. Gesucht wird nach Verantwortlichen für die Wahlschlappe auch im Kanzleramt. Aus den eigenen Reihen macht mancher, vor allem Friedrich Merz, für das schwache Abschneiden der CDU verantwortlich. Ein Bruch der Koalition aus Union und SPD gilt dennoch als unwahrscheinlich, da eine Neuwahl im Bund die AfD vermutlich weiter stärken und eine Regierungsbildung zusätzlich erschweren würde. Wegen des Vulkans Krakatau bleiben die beiden internationalen Flughäfen in Jakarta bis mindestens heute Abend geschlossen. Die Vulkanasche hat bereits mehr als 1500 Flüge und rund 170.000 Passagiere betroffen. Der Vulkan ist seit Freitag wieder aktiv. 6 kleinere Flughäfen bleiben ebenfalls gesperrt. Die Behörden wollen die Asche mit künstlichem Regen aus der Luft waschen. Der FC Augsburg ist erstmals in seiner Vereinsgeschichte Tabellenführer der Fußball-Bundesliga. Die Schwaben gewannen am Abend bei Eintracht Frankfurt mit 4:1 und holten damit den zweiten Sieg im zweiten Saisonspiel. Zuvor hatte der HSV zu Hause gegen Mainz eine 0:5-Klatsche kassiert. Soweit die Meldungen.
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1: Heute wechseln teilweise auch stark bewölkt. Im Süden scheint länger die Sonne. Hier und da gibt's Regen. Von den Mittelgebirgen auch kurze Gewitter möglich. Das ist so 21 Grad auf den Inseln bis 33 Grad am Oberrhein.
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Hätte ja ein schönes Titelchen werden können, ja? Wäre nicht dieser Break. Da bin ich nicht so der Fan davon, muss ich sagen. Hardwell und Sound Rush, Iris im Original von den Goo Goo Dolls. Und ja, es hätte schön werden können, ist es aber nicht. Jedenfalls ist es neu, genauso wie das hier von Art Bad, David Guetta, Gautier und Kimbra. Somebody That I Used To Know. 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

da das letzte Woche ja so gut angekommen ist und einige gefragt haben, was lief denn da so alles? Ja, scheut euch nicht, fragt einfach, schreibt eine Mail über unsere Webseite novumfm.de, dort die Kontaktformulare ausfüllen und dann kriegt ihr auch Bescheid. Ja, der Chef macht das hier noch persönlich, das bin nicht ich. Also, Somebody That I Used To Know haben wir jetzt gehört, Artbat, David Guetta, Gautier, Kimbra, ja. Seid ihr mit jemandem im Büro oder allein? Das fragt Edin. Bist du gerade allein? Musik aus Deutschland am neuen Musikmontag.

Der neue Musikmontag auf Novum FM 97.1. Das waren zwei deutsche Titel. Der erste kam von einem jungen Mann, der heißt Edin, ist 27 Jahre jung, hat bosnische Wurzeln und er ist im Wedding geboren.

So in Berlin 1999. Und eben haben wir gehört, NK zwischen den Stühlen und der junge Mann, der ist 28 Jahre jung und ist sogar unterwegs. Ja, im November am 20. in Stuttgart, in Köln am 21.11. und in Frankfurt könnt ihr ihn live erleben. 19 Uhr im Gibson Club in Frankfurt am 22. November. So schaut's aus, Herrschaften. So, Three Calves, Flickering Dawn. Das groovt doch ein bisschen hier auf 97.1. Auch das ist neue Musik am

0: Neue Musik am heutigen Montag vom Revival House Project. Das ist ein Kollektiv von außergewöhnlichen Vokalisten, Musikanten, Produzenten und DJs. Ja, und die machen ein bisschen House Music und ein bisschen Disco Funk mit drauf. So, haben wir gerade gehört. Und davor gab es Musik von Three Calves, die sind aus San Francisco, Kalifornien und ursprünglich aus Korea. Dann sind sie aber nach Amerika gegangen und ja, die Musik ist so, ja, Nightlife und so After-Hour-Musik. Ja, haben wir doch gehört. Ist doch schön.
1: Let's go.
0: Ja, machen wir. Miley Cyrus jetzt mit Bass Persuaders. Eigentlich heißt ja nur noch Miley, ne?
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0: Das ist neu auf 97.1 Novum FM.
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eine Scheibe neue Musik von Miley oder früher Miley Cyrus. Bass Persuades heißt das Ganze. Naja, werden wir sicherlich noch ein paar Mal hören. Und Torn, das war irgendwann so 20, 25 Jahre zurück, war das ein ganz, ganz toller Song. Der lief rauf und runter, dann kam Shivers und dann war Ruhe. Ja, ja, ist so. Natalie Imbruglia ist jetzt wieder da. Das Ding heißt Beautiful Love. Und kriegt er jetzt brandneu auf die Ohren. Es ist Montag, der neue Musikmontag auf 97.1.

brandneue Musik von Queen Bee, Beyoncé, zusammen mit Pharrell Williams. Und er fragt sie, can I watch you? So heißt das ganze Ding. Ja, haben wir jetzt zum ersten Mal gehört auf Novum FM 97.1. Ganz neue Musik. Ja, ja, die ist so heiß, die dampft noch, Herrschaften. Jasclyn und Route 94 kennen wir noch, My Love damals. Jetzt ist Route 94 wieder da, Forget the Girl. Ja, ja. Bam, badam, badam. Ja, ist wieder so eine Machart. Ähnlich wie früher. Aber wir genießen den jetzt. Ist auch ganz neu bei uns.

Wer es jetzt gerne mitschreiben möchte, Route 94, Forget the Girl heißt das Ganze. Und Mogulator kommt jetzt zu uns. Das war der Mega-Hit zusammen mit Glockenbach. Dancing in the Dirt ist schon ein paar Jahre her. 2020 war das Ganze, Dancing in the Dirt, und jetzt hat sie eine neue, ganz, ganz neue Scheibe raus, ist wieder ganz aktuell mit im Business dabei. Das Ganze heißt Frequency. Hört sich schon mal richtig schnieke an fürs Radio am Anfang. Schön aufschreiben, Mogulator.

Ja, ja, ich glaube, der Rechner kommt mit so viel neuer Musik nicht so ganz klar gerade. Frequency und Mogletta, das Ganze aus Dubai, da ist sie geboren, Vereinigte Arabische Emirate. Musik aus Deutschland, jetzt von Farin Urlaub. Das wird kein gutes Ende hier.

0: stimmlich haben wir sie ja erkannt. Helene Fischer. Das Ding heißt An meiner Seite ist neu. Auf Novum FM 97.1. Und wer denkt von euch alten Clubmäusen, den kenne ich doch. Den Rhythmus und alles. Genau, der hier. Wenn man sich da mal nicht bedient hat bei Jordan & Baker. Explode, explode. Ja, wir wissen das, wir kennen das. Ne? Es wird sich überall bedient aus allen Fächern. Fehler im System von Jennifer Rostock. Jetzt.
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Jennifer Rostock ist wieder da. Jennifer Weist und Band Fehler im System. Er ist neu auf 97.1 Novum FM und den nächsten, den hören wir wahrscheinlich noch ein bisschen öfter. Auch so im Radio. Egal wo wir sind. Feel My Love heißt das Ding. Michael Patrick Kelly zusammen mit Take That.

neue Musik von den Kaulitz-Mäusen und Tokyo Hotel, Dye My Hair. Ja, ja, jetzt bei uns gehört auf 97.1 und den auch. Ich überziehe ein bisschen, aber das ist egal. Es sind nur 2 Minütchen oder so. Und den hören wir uns jetzt noch an. Unheilig und meilenweit die aktuelle Single, die ganz neue. Und ich sag ciao, tschö.

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1: Mit Michael Daub. Die AfD hat die absolute Mehrheit bei der Landtagswahl in Sachsen-Anhalt zwar knapp verfehlt, geht aber mit 43,8% als klare Siegerin hervor. Abgestraft wurde die CDU, die nur noch 17% holte und gut die Hälfte ihrer Stimmen verlor. SPD, Grüne und Linke kamen auf jeweils 8-9%. Das BSW zog mit 5,3% gerade noch in den Magdeburger Landtag ein. Welche Konsequenzen zieht die Bundespolitik aus der Wahl in Sachsen-Anhalt? SPD-Fraktionsgeschäftsführer Wiese nannte im ersten vor allem die Themen Rente und Pflege als Grund für die Verunsicherung der Menschen, kritisierte aber auch selbstkritisch die Rhetorik des Kanzlers. Die Reformpakete will Wiese deshalb aber nicht neu aufschnüren. Zunächst soll weiter beraten werden. In Berlin hat es auf der Baustelle eines Umspannwerks gebrannt. Die Kripo prüft nun, ob eine Straftat oder ein technischer Defekt dahinter steckt. In der vergangenen Nacht gab es zudem einen Großeinsatz der Polizei am Umspannwerk Niederrhein im nordrhein-westfälischen Wesel. Sicherheitskräfte hatten dort ein Loch im Zaun entdeckt. Hinweise auf eine Straftat gab es nicht. Der FC Augsburg hat am Abend auswärts gegen Eintracht Frankfurt mit 4:1 gewonnen und übernimmt damit zum ersten Mal in der Vereinsgeschichte die Tabellenführung der Fußball-Bundesliga. Zuvor hatte der HSV zu Hause gegen Mainz mit 0:5 verloren. Soweit die Meldungen.
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1: Heute wechselnd teilweise auch stark bewölkt. Im Süden scheint länger die Sonne. Hier und da gibt's Regen. Von den Mittelgebirgen auch kurze Gewitter möglich. Das ist so 21 Grad auf den Inseln bis 33 Grad am Oberrhein.
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1: Mit Michael Daub. Teile eines Wohnhauses an der Hofer Straße in Hastenrath sind einsturzgefährdet. Die Straße ist deshalb völlig gesperrt. Die akuten Sicherungsmaßnahmen am Gebäude sind abgeschlossen. Die Sperrung soll nach Angaben der Gemeinde voraussichtlich noch mindestens 14 Tage bestehen bleiben. Die DLRG-Ortsgruppe Gerderath übernimmt ab kommender Woche vorübergehend ehrenamtlich die Überwachung des Schwimmbetriebs. Dadurch kann die Schwimmhalle dienstags bis donnerstags von 16 bis 20 Uhr zusätzlich öffnen. Freitags bleibt sie geschlossen. Die Regelung gilt zunächst bis einschließlich 15. Oktober. Erkelenz feiert vom 26. September bis 3. Oktober 700 Jahre Stadtrechte mit einer Festwoche. Höhepunkt ist eine rund 15-minütige Videoshow zur Stadtgeschichte auf der Fassade des alten Rathauses, die täglich mehrfach ab 19.30 Uhr gezeigt wird. Zum Auftakt am 26. September gibt es ab 14 Uhr einen kulinarischen Treff und ab 16.30 Uhr einen Festumzug durch die Innenstadt. Anschließend wird die Festwoche offiziell eröffnet und die Videoshow erstmals gezeigt. Zudem findet auf dem Dr. Josef-Hahn-Platz eine Automobilausstellung statt. Soweit die Meldungen.
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1: Bei uns in der Region heute wechselnd wolkig, meistens aber trocken. Hier und da kann ein paar Tropfen runterkommen. Dazu Werte um 28 Grad.
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1: Mit Michael Daub. Die BSW-Fraktion im Thüringer Landtag löst sich auf. Das haben die verbliebenen Mitglieder entschieden. Demnach soll eine neue Fraktion geformt werden. Sie soll voraussichtlich den Namen der gestern gegründeten Partei Thüringen gerecht tragen. Ziel ist der Erhalt der Koalition mit CDU und SPD unter Ministerpräsident Vogt. Die BSW-Bundesspitze hatte Vogt das Vertrauen entziehen wollen. Das VW-Werk in Osnabrück wird zum Rüstungsstandort. Volkswagen verkauft das Werk an das Land Niedersachsen und den Investor Aurelius. Dort soll ein Kompetenzzentrum für Sicherheits- und Verteidigungslösungen entstehen. Als erstes Projekt ist eine Zusammenarbeit mit dem israelischen Rüstungskonzern Rafael geplant. Der Betriebsrat geht davon aus, dass dadurch ein Großteil der 1.800 Jobs im Werk gesichert werden kann. In den letzten Tagen hatte es mehrere versuchte Sabotageversuche aufs Stromnetz gegeben, in NRW, Brandenburg und auch in Sachsen. Und genau dort sind jetzt 9 weitere selbstgebaute Sprengvorrichtungen bei Hochspannungstrassen gefunden worden, nämlich beim Umspannwerk Graustein in Ostsachsen. Spezialisten des LKA haben die Sprengvorsätze entschärft. Die Polizei sucht weiter nach einem 48-Jährigen, der für die Sabotageangriffe verantwortlich sein soll. Am Freitag hatten Hacker über 1 Million Daten aus der Berliner Verwaltung geleakt. Darunter wohl auch die Daten zu kritischer Infrastruktur, Rüstungsunternehmen und der Bundeswehr. Jetzt wurde noch ein Datenpaket veröffentlicht, unter anderem mit Zugangsdaten. Für Mitarbeiterinnen und Mitarbeiter in den Abteilungen Stadtentwicklung, Bauen und Wohnen könnte es deshalb Einschränkungen geben, heißt es. Genauso wie für Bürgerinnen und Bürger, zum Beispiel bei Anträgen wie Wohngeld. Wie sicher sind KI-Anwendungen? Dafür will der TÜV ein Gütesiegel entwickeln. Wie der Verband mitteilte, läuft im Moment ein KI-Zertifizierungsprogramm mit Pilotpartnern. Wenn alles klappt, könnten die ersten Zertifikate schon Ende des Jahres schrittweise eingeführt werden. Zertifizierte Anbieter sollen dann künftig unabhängig nachweisen können, dass ihre Systeme sicher sind. Soweit die Meldungen.
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1: Heute wechseln teilweise auch stark bewölkt. Im Süden scheint länger die Sonne. Hier und da gibt es Regen. Von den Mittelgebirgen auch kurze Gewitter möglich. Das ist so 21 Grad auf den Inseln bis 33 Grad am Oberrhein.
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1: Mit Michael Daub. Die BSW-Fraktion im Thüringer Landtag löst sich auf. Das haben die verbliebenen Mitglieder entschieden. Demnach soll eine neue Fraktion geformt werden. Sie soll voraussichtlich den Namen der gestern gegründeten Partei Thüringen gerecht tragen. Ziel ist der Erhalt der Koalition mit CDU und SPD unter Ministerpräsident Vogt. Die BSW-Bundesspitze hatte Vogt das Vertrauen entziehen wollen. Das VW-Werk in Osnabrück wird zum Rüstungsstandort. Volkswagen verkauft das Werk an das Land Niedersachsen und den Investor Aurelius. Dort soll ein Kompetenzzentrum für Sicherheits- und Verteidigungslösungen entstehen. Als erstes Projekt ist eine Zusammenarbeit mit dem israelischen Rüstungskonzern Rafael geplant. Der Betriebsrat geht davon aus, dass dadurch ein Großteil der 1.800 Jobs im Werk gesichert werden kann. In den letzten Tagen hatte es mehrere versuchte Sabotageversuche aufs Stromnetz gegeben, in NRW, Brandenburg und auch in Sachsen. Und genau dort sind jetzt 9 weitere selbstgebaute Sprengvorrichtungen bei Hochspannungstrassen gefunden worden, nämlich beim Umspannwerk Graustein in Ostsachsen. Spezialisten des LKA haben die Sprengvorsätze entschärft. Die Polizei sucht weiter nach einem 48-Jährigen, der für die Sabotageangriffe verantwortlich sein soll. Am Freitag hatten Hacker über 1 Million Daten aus der Berliner Verwaltung geleakt. Darunter wohl auch die Daten zu kritischer Infrastruktur, Rüstungsunternehmen und der Bundeswehr. Jetzt wurde noch ein Datenpaket veröffentlicht, unter anderem mit Zugangsdaten. Für Mitarbeiterinnen und Mitarbeiter in den Abteilungen Stadtentwicklung, Bauen und Wohnen könnte es deshalb Einschränkungen geben, heißt es. Genauso wie für Bürgerinnen und Bürger, zum Beispiel bei Anträgen wie Wohngeld. Wie sicher sind KI-Anwendungen? Dafür will der TÜV ein Gütesiegel entwickeln. Wie der Verband mitteilte, läuft im Moment ein KI-Zertifizierungsprogramm mit Pilotpartnern. Wenn alles klappt, könnten die ersten Zertifikate schon Ende des Jahres schrittweise eingeführt werden. Zertifizierte Anbieter sollen dann künftig unabhängig nachweisen können, dass ihre Systeme sicher sind. Soweit die Meldungen.
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1: In der Nacht vom Nordwesten her dichtere Bewölkung und in der zweiten Nachthälfte fängt es dann auch an zu regnen, vor allen Dingen von Ostfriesland und dem Emsland bis nach Schleswig-Holstein. Im Südosten noch letzte Schauer, ansonsten gering bewölkt und klar, meistens trocken, 18 bis 10 Grad. Dienstag dann im Nordwesten viele Wolken, erst nur ein bisschen Regen, später dann noch mehr von der Eifel bis zur Nordsee. Im Südosten noch heiter, nach Südosten hin teils sonnig, nachmittags dann Schauer und Gewitter, 19 bis 28 im Nordwesten, sonst 29 bis 33 Grad.
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1: Mit Michael Daub. VW will sein Werk in Osnabrück verkaufen, und zwar an den Finanzinvestor Aurelius und das Land Niedersachsen. Der Standort soll demnach schrittweise zu einem Kompetenzzentrum für Sicherheits- und Verteidigungslösungen umgebaut werden. Betroffen sind rund 2000 Jobs. Die Autoproduktion dort läuft kommendes Jahr aus. Der Volkswagen-Konzern steckt tief in der Krise. In den kommenden Jahren sollen konzernweit zehntausende Stellen wegfallen. Saubere Luft wird laut einem neuen Bericht der Weltorganisation für Wetter in Europa immer seltener. Hitzewellen und Waldbrände erschweren den Kampf dagegen zusätzlich. Extreme Brände setzen giftigen Rauch mit gefährlichem Feinstaub frei. Gleichzeitig lässt die Hitze mehr bodennahes Ozon entstehen. Beides erhöht das Risiko für Herzinfarkte, Schlaganfälle und Atemwegserkrankungen. Fast jeder Fünfte zwischen 16 und 65 Jahren kann trotz jahrelangem Schulunterricht nicht gut lesen und schreiben, zeigt eine Studie der Universität Hamburg. Besonders Behördenbriefe, Arbeitsverträge oder digitale Formulare bereiten den Betroffenen Schwierigkeiten. Vorlesefunktionen und KI-Assistenten könnten helfen, doch gerade Betroffene können sich solche Geräte seltener leisten und haben oft geringere digitale Kompetenzen. In Berlin sind am Morgen mehrere Ampeln ausgefallen, weder rot noch gelb noch grün leuchtete. Laut Senatsverkehrsverwaltung werden die Signalanlagen inzwischen wieder eingeschaltet. Ursache war offenbar der Brand im Umspannwerk Berlin-Mitte, der nach ersten Erkenntnissen der Polizei durch eine Explosion ausgelöst wurde. Auslöser dafür wiederum soll ein technischer Defekt gewesen sein. Soweit die Meldungen.
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1: In der Nacht vom Nordwesten her dichtere Bewölkung und in der zweiten Nachthälfte fängt es dann auch an zu regnen, vor allen Dingen von Ostfriesland und dem Emsland bis nach Schleswig-Holstein. Im Südosten noch letzte Schauer, ansonsten gering bewölkt und klar, meistens trocken, 18 bis 10 Grad. Dienstag dann im Nordwesten viele Wolken, erst nur ein bisschen Regen, später dann noch mehr von der Eifel bis zur Nordsee. Im Südosten noch heiter, nach Südosten hin teils sonnig, nachmittags dann Schauer und Gewitter, 19 bis 28 im Nordwesten, sonst 29 bis 33 Grad.
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1: Mit Michael Daub. Bei Verkehrskontrollen am Wochenende hat die Polizei im Kreis Heinsberg mehrere Verstöße festgestellt. In Wegberg-Arsbek war ein Autofahrer sowohl unter Alkohol- als auch unter Drogeneinfluss unterwegs. Ihm wurde eine Blutprobe entnommen und die Weiterfahrt untersagt. In Heinsberg-Grebben erwischten Beamte einen Fahrer ohne Fahrerlaubnis. Auch er durfte nicht weiterfahren. Beide Männer müssen jetzt mit einer Anzeige rechnen. Im Kreis Heinsberg haben Einbrecher und Diebe zugeschlagen. In Hückelhofen-Ratheim drangen Unbekannte in ein Einfamilienhaus an der Hagbrucher Straße ein und klauten Schmuck, Silberbesteck und eine hochwertige Uhr. Die Tat passierte am Wochenende. In Erkelenz-Granterath wiederum stahlen Täter zwischen Donnerstagabend und Freitagmorgen einen Wohnwagen der Marke Fendt mit Heinsberger Kennzeichen. Die Polizei ermittelt in beiden Fällen. Soweit die Meldungen.
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1: Bei uns in der Region in der Nacht wenige Wolken, später mehr Wolken, aber noch trocken. 18 bis 15 Grad. Tagsüber dann erstmal wolkig. Hier und da kann es ein paar Regentropfen geben. Gegen Abend dann mehr Wolken und Schauerwetter, Werte um 25 Grad.
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1: Mit Michael Daub. VW will sein Werk in Osnabrück verkaufen, und zwar an den Finanzinvestor Aurelius und das Land Niedersachsen. Der Standort soll demnach schrittweise zu einem Kompetenzzentrum für Sicherheits- und Verteidigungslösungen umgebaut werden. Betroffen sind rund 2000 Jobs. Die Autoproduktion dort läuft kommendes Jahr aus. Der Volkswagen-Konzern steckt tief in der Krise. In den kommenden Jahren sollen konzernweit zehntausende Stellen wegfallen. Saubere Luft wird laut einem neuen Bericht der Weltorganisation für Wetter in Europa immer seltener. Hitzewellen und Waldbrände erschweren den Kampf dagegen zusätzlich. Extreme Brände setzen giftigen Rauch mit gefährlichem Feinstaub frei. Gleichzeitig lässt die Hitze mehr bodennahes Ozon entstehen. Beides erhöht das Risiko für Herzinfarkte, Schlaganfälle und Atemwegserkrankungen. Fast jeder Fünfte zwischen 16 und 65 Jahren kann trotz jahrelangem Schulunterricht nicht gut lesen und schreiben, zeigt eine Studie der Universität Hamburg. Besonders Behördenbriefe, Arbeitsverträge oder digitale Formulare bereiten den Betroffenen Schwierigkeiten. Vorlesefunktionen und KI-Assistenten könnten helfen, doch gerade Betroffene können sich solche Geräte seltener leisten und haben oft geringere digitale Kompetenzen. In Berlin sind am Morgen mehrere Ampeln ausgefallen, weder rot noch gelb noch grün leuchtete. Laut Senatsverkehrsverwaltung werden die Signalanlagen inzwischen wieder eingeschaltet. Ursache war offenbar der Brand im Umspannwerk Berlin-Mitte, der nach ersten Erkenntnissen der Polizei durch eine Explosion ausgelöst wurde. Auslöser dafür wiederum soll ein technischer Defekt gewesen sein. Soweit die Meldungen.
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1: In der Nacht vom Nordwesten her dichtere Bewölkung und in der zweiten Nachthälfte fängt es dann auch an zu regnen, vor allen Dingen von Ostfriesland und dem Emsland bis nach Schleswig-Holstein. Im Südosten noch letzte Schauer, ansonsten gering bewölkt und klar, meistens trocken, 18 bis 10 Grad. Dienstag dann im Nordwesten viele Wolken, erst nur ein bisschen Regen, später dann noch mehr von der Eifel bis zur Nordsee. Im Südosten noch heiter, nach Südosten hin teils sonnig, nachmittags dann Schauer und Gewitter, 19 bis 28 im Nordwesten, sonst 29 bis 33 Grad.
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Willkommen bei Novum FM. Schön, dass ihr dabei seid. Wir starten gemeinsam in eine neue Woche und die bringt gleich ein paar Besonderheiten mit sich. Am Donnerstag wird es laut. Beim bundesweiten Warntag heulen auch bei uns um 11 Uhr die Sirenen. Dazu kommen Warnmeldungen über Nina, Katwan und Cell Broadcast. Eure Smartphones können also ebenfalls plötzlich loslegen, ganz ohne dass ihr vorher eine App installiert habt. Wenn es am Donnerstag irgendwo piept, brummt oder heult, keine Panik. Das ist kein Angriff der Kaffeemaschinen, sondern ein Test. Und wenn wir schon bei wichtigen Hinweisen sind, in Wassenberg bleibt das Rathaus am kommenden Freitag wegen des Betriebsausfluges der Stadtverwaltung geschlossen. Auch der Baubetriebshof ist nur eingeschränkt erreichbar und das Parkbad bleibt an diesem Freitag ebenfalls zu. Apropos Parkbad, ab heute Montag gibt es eine kleine Änderung. Außerhalb der Schulferien bleibt das Parkbad montags für den öffentlichen Badebetrieb geschlossen. Dann gehören die Bahnen ausschließlich den Vereinen und Kursangeboten. In den Ferien sieht das wiederum anders aus. Dann darf montags wieder ganz normal geschwommen werden. Ihr seht, die Woche hat Sirenen, geschlossene Türen und geänderte Öffnungszeiten im Gepäck. Aber keine Sorge, Novum FM bleibt geöffnet. Wir sind da über UKW auf der 97.1 oder aber über unsere App. Überall, wo es Apps gibt.

0: Heute am Montag kommen wir zu diesem Thema.
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0: Heute ist der weder Regen noch Schneetag, ein ziemlich ambitionierter Versuch an das Wetter, vor allem hierzulande, denn wir kennen ja die Realität. Der Himmel macht, was er will und wir stehen daneben mit Regenschirm, Sonnenbrille und Winterjacke im Gepäck. Dieser Tag erinnert uns daran, dass wir uns das perfekte Wetter eben nicht bestellen können. Also genießen wir es einfach, wenn es mal weder regnet noch schneit und falls doch, nicht ärgern. Schließlich hat das Wetter nur beschlossen, seinen ganz eigenen Kalender zu führen. Der weder Regen noch Schneetag, quasi der Feiertag für alle, die einfach mal trocken bleiben möchten.
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0: Wir schauen gleich aufs Wochenende, da kennen wir nichts. Die Veranstaltungstipps für Wassenberg.

0: Und jetzt Obacht, es wird richtig zünftig.
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0: Lust auf Dirndl, Lederhose und ordentlich Stimmung? Dann solltet ihr euch den Samstag, sprich den kommenden Samstag, das ist der 12. September, schon mal vormerken. Die Jägerschützen Birgelin laden am kommenden Samstag ab 17 Uhr zum mittlerweile 12. Oktoberfest ein. Tradition, Gemeinschaft und natürlich ein zünftiger Festtag stehen auf dem Programm. Was wäre das Oktoberfest ohne den obligatorischen Fassanstich? Auch in diesem Jahr übernehmen Landrat Stefan Pusch und Bürgermeister Marcel Maurer die Schirmherrschaft und geben gemeinsam den Startschuss für das Fest im Zelt. Also, wer am Samstag Lust auf bayerische Gemütlichkeit mitten im Birgelin hat, der sollte sich das nicht entgehen lassen. Dirndl raus, Lederhose an und ab zum Oktoberfest der Jägerschützen Birgelin.

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0: Ding-Dong-Song. Ding-Dong, und jetzt wird es romantisch hier bei uns bei Novum FM. Wir schauen nach oben zu den Sternen und klären eine der wirklich wichtigen Fragen des Lebens. Wer küsst heute besonders himmlisch und wer sollte lieber erstmal üben? Im ersten Teil unseres Horoskops sind Widder, Stier, Zwillinge, Krebs, Löwe und Jungfrau an der Reihe. Mal sehen, was die Sterne über eure Kussqualitäten zu erzählen haben.
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2: Küssen macht glücklich. Ob wild oder zärtlich, ob feuchtfröhlich oder mit spitzem Mund, ein Kuss ist ein zarter Liebesbeweis und lässt das Herz höher schlagen. Und gemäß unserem Sternzeichen reagieren wir sehr unterschiedlich auf diesen ersten Schritt gefühlsmäßiger Nähe. Doch nicht nur auf emotionaler Ebene ist ein Kuss wirksam, auch unser Körper reagiert auf die Ausschüttung von Endorphinen, die unsere Glücksgefühle steigern. Also, küss dich glücklich.
1: Widder.
2: Wilde Hummel. Der stürmische Widder kann es gar nicht abwarten, dass es losgeht. Innerlich scharrt er bereits mit den Hufen vor Aufregung und wie ein wildes Pferd, das von der Leine genommen wird, drängt es ihn zur Tat. Leidenschaftlich wird er sich einbringen wollen und das ist wörtlich zu nehmen, um zu zeigen, was er so drauf hat.
1: Stier.
2: Zum Fressen gern. Für die Sinnlichkeit geboren wird der Stier sehr genussvoll vorgehen und sich das Terrain langsam, aber sicher erschließen. Seine ohnehin sehr entwickelten Geschmacksnerven kommen voll auf ihre Kosten und sanft und zärtlich beginnt er hingebungsvoll, diesen besonderen Moment zu genießen.
1: Zwillinge.
2: Der Mund ist auch zum Küssen da. Meistens benutzt der Zwilling seinen Mund für andere Dinge. Der steht nämlich kaum still. Doch dieses Plappermäulchen hat natürlich auch ein Bedürfnis nach Zärtlichkeit. Während sich sein Gegenüber vielleicht gerade sehr anschmiegsam zeigt, luschert er bereits mit offenem Auge, was sonst so um ihn herum passiert.
1: Krebs.
2: Romantische Küsse. Beim kuscheligen Krebs wird es oftmals eine Weile dauern, bevor es überhaupt zum Kuss kommt, weil er sich zunächst einmal hervortrauen muss. Wer sein Herz aber von seiner Zuneigung überzeugt hat, darf sich auf eine sehr romantische und liebevolle Vielfalt freuen.
1: Löwe.
2: Großer Auftritt. Auch ein Kuss kann beim Löwen zum Staatsakt werden, braucht er doch seinen entsprechenden Auftritt. Daher wird er den Kuss zum Ereignis werden lassen, das gefälligst auch entsprechend honoriert werden sollte. Schließlich hat er sich aus ganzem Herzen und voller Liebe hingegeben.
1: Jungfrau.
2: Spitzmundig. Zärtlichkeiten auszutauschen, dafür hat die emsige Jungfrau meistens wenig Zeit. Gibt es doch immer so viel zu tun. Und sowieso muss das denn sein? Ihr Kuss wird daher wohl eher flüchtig ausfallen und ein sinnliches Verweilen meistens ausbleiben. Doch wer fleißig ist, bekommt sicher einen zur Belohnung.
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0: Novum FM heute ganz kussecht und so genauso geht es auch gleich weiter.

0: Kiss.
1: Es geht weiter. Die Sterne haben ihre Lippen gespitzt und verraten uns jetzt, was die zweite Hälfte des Tierkreises in Sachen Küssen so drauf hat. Jetzt sind Waage, Skorpion, Schütze, Steinbock, Wassermann und Fische an der Reihe. Wer küsst dich direkt ins Herz und wer eher nicht? Die Sterne wissen es, hoffentlich.
2: 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Waage.
3: Abussal hier, Abussal dort. Die Waage möchte, dass alles gerecht verteilt wird. Und so wird sie auch ihre Küsse so aufteilen, dass jeder etwas davon hat. Man kennt schließlich eine Menge Leute und die werden gern mit einem Bussi bedacht. Soll es leidenschaftlicher werden, wird sie sehr ästhetisch und stilvoll vorgehen. Schlabbern ist also ausgeschlossen.
2: Skorpion.
3: Der Biss des Todes. Nein, so schlimm wird es bestimmt nicht. Doch der Kuss eines Skorpions hat schon etwas sehr Vereinnahmendes. Mit Haut und Haaren seiner Leidenschaft verschrieben, verspricht er eine Erfahrung der besonderen Art. Doch keine Angst, Vampire gibt es nur im Kino.
2: Schütze.
3: Wie die Eskimos. Der frohgelaunte Schütze hat Spaß an allem und sollte er vor lauter Lachen mal Zeit zum Küssen haben, wird er zuweilen seine Welterfahrung mit einbringen. Ein French Kiss voller Lust oder eher Nase reiben wie die Eskimos. Bei ihm ist alles möglich und man wird bei ihm dazulernen.
2: Steinbock.
3: Schmatzer. Vor lauter Pflichtbewusstsein wird der Steinbock oft mit seinen eigenen Gefühlen nicht so richtig warm und nimmt sich auch nicht die Zeit, diese zu entdecken. Vielleicht kann eine Verliebtheit dies ändern und er findet die Lust an der Lust. Doch beginnen wird es kaum mit mehr als einem Schmatzer.
2: Wassermann.
3: Immer mal anders. Routine ist dem Wassermann ein Graus. Und so wird er auch beim Küssen seine Kreativität zeigen wollen. Nicht nur die Art und Weise wird er immer wieder variieren. Es küsst sich halt anders auf dem Eiffelturm als im Kornfeld. Auf der Achterbahn anders als im rasanten Rennwagen.
2: Fische.
3: Zeit der Zärtlichkeit. Der Fisch, immer auf der Suche nach Einswerdung, wird das Küssen genießen und all seine Gefühle in zärtlichster Weise mit einbringen. Für ihn ist dies ganz sicher ein Moment, in dem die Zeit stillzustehen scheint und nichts Irdisches mehr von Wichtigkeit ist.
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1: Morgen bei uns ab 9 ein neues Horoskop. Gleich unser Thema, die Politik ist gefragt. Umfrage zur Kinderarmut in Deutschland.

0: Strom, Lebensmittel, Heizen, die Alltagskosten hierzulande steigen aktuell stetig und besonders davon betroffen sind Familien mit Kindern. Die geplanten Sozialkürzungen seitens der Bundesregierung drohen die Situation für viele noch zu verschlimmern. Save the Children Deutschland hat eine aktuelle Forsa-Umfrage zum Thema Kinderarmut und finanzielle Sorgen von Familien durchgeführt und wollte von Eltern wissen, was sie sich von der Politik wünschen, um etwas entlastet zu werden. Danika Grosser weiß mehr über die Ergebnisse.
1: Mehr als ein Viertel der befragten Familien mit minderjährigen Kindern blickt eher sorgenvoll in die finanzielle Zukunft. Das sind deutlich mehr als noch vor anderthalb Jahren, erklärt Erik Großhaus von Save the Children.
2: 27% der Eltern machen sich momentan große oder sogar sehr große Sorgen, künftig die Grundbedürfnisse der Familie nicht mehr oder nicht mehr ausreichend decken zu können. Und die größten Sorgen bestehen bei den Familien mit geringem Einkommen und bei Alleinerziehenden.
1: Die Leidtragenden sind besonders die Kinder. Betroffene Familien können sich Dinge wie Hobbys, neue Kleidung oder gesunde Ernährung oftmals nicht leisten. Und auch auf andere Dinge müssen viele Kinder verzichten.
2: Für etwa 21% der Befragten sind Dinge wie neue Möbel, Ausflüge, Restaurantbesuche oder Urlaube eher nicht oder auf keinen Fall drin. Das hat natürlich Auswirkungen auf die Chancengleichheit und die soziale Teilhabe. Und das sorgt auch für Stress und emotionale Belastungen für Kinder und Familien.
1: Der Appell geht deshalb besonders an die Politik, denn die geplanten Sozialkürzungen der Bundesregierung könnten die Situation noch verschlimmern.
2: Wohngeld oder Unterhaltsvorschuss sind für so viele Familien mit geringem Einkommen so wichtig, um den Alltag überhaupt noch finanziell bestreiten zu können. Und das Ziel bei uns, bei Save the Children, ist eine echte Kindergrundsicherung. Ganz wichtig wäre auch eine umfassende nationale Strategie gegen Kinderarmut mit gezielten Maßnahmen für Teilhabe, Bildung und soziale Sicherheit. Dazu müssten Bund, Länder und Kommunen ganz eng zusammenarbeiten und das Thema natürlich auch priorisieren.
0: Die explodierenden Lebenshaltungskosten und die Kürzungen im Sozialbereich bringen viele Familien in finanzielle Bedrängnis. Mit konkreten Folgen für die Kinder, mehr Infos und die Ergebnisse der Umfrage gibt es unter savethechildren.de.

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1: Mit Michael Daub. Bis 2029 könnten dem deutschen Arbeitsmarkt rund 723.000 Fachkräfte fehlen, fast doppelt so viele wie 2025. Das zeigt eine Studie des Instituts der deutschen Wirtschaft. Besonders große Lücken erwarten die Autoren bei Verkäufern, aber auch in der Kinderbetreuung und Erziehung sowie im sozialen Bereich und in der Pflege. Grund ist vor allem der bevorstehende Renteneintritt der Babyboomer. Mit 5,3% ist das BSW gerade noch in den Landtag von Sachsen-Anhalt eingezogen und hat direkt bekräftigt, einer AfD einen Ministerpräsidenten zu ermöglichen. Man habe immer gesagt, sich nicht an einer Brandmauerpolitik zu beteiligen, so BSW-Spitzenkandidat Schulze im Deutschlandfunk. Alle anderen Parteien schließen eine Zusammenarbeit mit der AfD aus. Nach Sachsen-Anhalt ist vor Berlin und Mecklenburg-Vorpommern. Dort stehen in zwei Wochen die nächsten Wahlen an. Linken Co-Chefin Schwertner will weiter klare Kante zeigen. Bei der Wahl in Sachsen-Anhalt hatte die Linke als einzige Partei neben der AfD drei Direktmandate geholt. Schwere Unwetter haben Teile Japans heimgesucht. In der Präfektur Fukushima kam laut japanischen Medien eine Frau ums Leben, als ihr Auto durch starken Regen in einer Unterführung überflutet wurde. Die Evakuierungsaufrufe in mehreren Regionen wurden inzwischen wieder aufgehoben. Weil aber neue starke Regenfälle angekündigt sind, hat die Regierung in Tokio einen Krisenstab gebildet. Soweit die Meldungen.
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1: In der Nacht vom Nordwesten her dichtere Bewölkung und in der zweiten Nachthälfte fängt es dann auch an zu regnen, vor allen Dingen von Ostfriesland und dem Emsland bis nach Schleswig-Holstein. Im Südosten noch letzte Schauer, ansonsten gering bewölkt und klar, meistens trocken, 18 bis 10 Grad. Dienstag dann im Nordwesten viele Wolken, erst nur ein bisschen Regen, später dann noch mehr von der Eifel bis zur Nordsee. Im Südosten noch heiter, nach Südosten hin teils sonnig, nachmittags dann Schauer und Gewitter, 19 bis 28 im Nordwesten, sonst 29 bis 33 Grad.
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1: Und damit hallo und herzlich willkommen zur 1216. Ausgabe der Happy Days mit neuen Hits von gestern. In den nächsten zwei Stunden, da hören wir wieder Titel, die in genau dieser Kalenderwoche im Laufe der letzten rund 40 Jahre in die deutschen Singlecharts eingestiegen sind. Wir hören Titel, die sich nur in den britischen Singlecharts platzieren konnten, sowie Nummer 1 Hits aus aller Herren Länder. Und wer ist heute so alles dabei? Das verrät uns Ted.
2: Hallo, heute hören wir unter anderem neue Hits von Rihanna, Paul McCartney und NSYNC. Britische Hits von Monja K, Nick Kershaw und Amazulu. Und Nummer 1 Hits aus Belgien, England und Irland.
1: Tja, die erste Formation heute, die kam aus den USA zu uns. Es waren Kool & The Gang, auch in dieser Woche der erste Titel im Programm von denen. Und wir hörten ihren 18. Verkaufshit bei uns. Das war im September des Jahres 1988 und der Hit heißt Rags to Riches. Tja, jetzt eine Melodie, die stammt aus Österreich. Diese Aufnahme hier stammt aus England und das war ein Neuzugang in den deutschen Singlecharts im September des Jahres 1982. Wir hören After the Fire und hier ist ihre Version von Der Kommissar.

Diese Dame war bekannt aus der ersten Staffel von Deutschland sucht den Superstar. Und dies hier war ihr erster Hit bei uns. Der war neu im September des Jahres 2003. Das war Judith Feber. Und der Hit, der heißt I Will Follow You. Und jetzt der dritte Hit bei uns für Joss Stone. Ein Neuzugang aus dem September des Jahres 2005. Die Frage, don't you want

Das war eine Sängerin aus St. Louis in Missouri mit ihrem 5. Verkaufshit bei uns. 9. September des Jahres 98, das war Sheryl Crow und My Favorite Mistake. Und sie hier, eine Soul-Sängerin aus London. Ihr einziger Hit bei uns, 9. August des Jahres 92, hier ist Vivian McCone und der Hit Sing.

0: Das war sein erster und größter Hit aus den deutschen Single Charts. Der war da im September des Jahres 2003. Das war Wayne Wonder und der Hit No Letting Go.
1: Wayne Wonder war 30 Jahre alt. Er stammt aus Buff Bay in Jamaika und heißt eigentlich Von Wayne Charles. Als Kind sang er im Kirchenchor und begann mit 13 Jahren eigene Songs zu schreiben. Seine Debütsingle erschien 1985. No Letting Go war seine dritte Single. Sie erreichte die 3 der Charts in England und bei uns die 31.

Es war insgesamt der 39. Hit ohne die Beatles in den deutschen Singlecharts. Das war Neuzugang im September des Jahres 1989. Musik aus dem Album Flowers in the Dirt. Das war Paul McCartney. Und welcher Hit war das? Natürlich This One. Tja, für diese Formation hier war dies hier ihr 7. Top-10-Erfolg in Folge, damals in den Mid-80er Jahren. Dies hier ein Neuzugang aus dem September des Jahres 1987. Dies hier sind Depeche Mode. Und hier ist der Hit, der heißt Never Let Me Down Again.

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1: Und genauso hieß er, ihr 10. Hit aus den deutschen Singlecharts. Das war ein Neuzugang im September des Jahres 2000. Das waren NSYNC. Tja, und jede Karriere musste einmal beginnen, auch die von der großen Rihanna. Dies ihr erster Hit bei uns, neu im September des Jahres 2005. Und das Ganze heißt Ponder Replay.

0: Das war ihr einziger Verkaufshit in den deutschen Singlecharts, ein Neuzugang aus dem September des Jahres 1984. Das waren STS und der Hit Fürstenfeld.
1: STS war ein Trio aus Österreich. Die Abkürzung steht wie die Nachnamen der drei Mitglieder: Steinbecker, Timischel und Schiffkowitz. Bis 1975 waren die drei in verschiedenen anderen Bands tätig und beschlossen dann, gemeinsam Musik zu machen. 1984 erschien ihr zweites Album Überdosis Gefühl und daraus wurde Fürstenfeld als Single ausgekoppelt. Besonders bekannt wurde der Titel durch den Einsatz auf dem Münchner Oktoberfest. Er erreichte den deutschen Charts Platz 25.

Das waren drei Neffen von Michael Jackson, die sich für diesen Titel hier mit ihrem Onkel zusammengetan haben. Ihr dritter Hit in den deutschen Singlecharts, 9. September des Jahres 1996. Das waren 3T zusammen mit Michael Jackson mit der Frage Why? Und sie hier, sie stammt aus New York City. Auch für sie, ihr dritter Hit in den deutschen Singlecharts. Der Hit war neu im September des Jahres 1994. Hier ist Sophie B. Hawkins und hier ist der Hit, der heißt Right by Your Side.

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Dies hier ist die 1216. Ausgabe der Happy Days mit neuen Hits von gestern. Und an dieser Stelle des Programms, da hören wir Top 20 Hits aus dem Vereinten Königreich, die es nie die deutschen Verkaufscharts gebracht haben. Ja, und wir sind heute mit einer Gruppe aus Brooklyn in New York und ihrem einzigen Hit aus den Charts aus England. 9. September des Jahres 1983, das waren Monjaka und der Hit heißt Go the Yaka, Go to the Top. Tja, und für die Smith war der nächste Hit ihr vierter Hit in den Single-Charts in England. Das Ganze neu im September des Jahres 84. Er heißt William, It Was Really Nothing.

0: Das war sein vierter Top-20-Hit der Single-Parade in England und der vierte aus seinem Debütalbum. Ein Neuzugang in den Single-Charts im September des Jahres 84. Das war Nick Kershaw und der Hit Human Racing.
1: Human Racing hieß das Debütalbum des englischen Sängers Nick Kershaw und die vierte Single-Auskopplung hieraus. Der Titel hieß zunächst Look Behind You und wurde von Kershaw für seine damalige Band Fusion geschrieben. Für sein erstes Solo-Album schrieb er ihn etwas um. In den britischen Charts erreichte der Titel so die 19.

dieser Herr war ehemals Teil von den Doobie Brothers, aber dies hier war sein einziger Top 20 Solo-Hit in den Single-Charts in England. Das war ein Neuzugang im September des Jahres 1986. Das war Michael McDonald unter Hit Sweet Freedom aus dem Film Diese zwei sind nicht zu fassen. Tja, und jetzt noch die Band Amazulu mit ihrem vierten und letzten Top 20 Hit in England, auch der neu im September des Jahres 86. Hier ist ihre Version von dem Hit.

Dies hier ist die Stelle des Programms, an der wir auf Spitzenreiter aus aller Herren Länder schauen. Und los geht's heute mit der Nummer 1 aus Irland und Neuseeland, aus genau dieser Woche im Laufe des Jahres 2011. Das waren Maroon 5 und Christina Aguilera und der Hit Moves Like Jagger. Tja, und jetzt die Nummer 1 aus den Singlecharts aus Irland und England, aus genau dieser Woche im Laufe des Jahres 2012. Hier sind Little Mix und der Hit Wings.

0: 11 solide Wochen auf der Nummer 1 in der Singleparade in Norwegen im Sommer des Jahres 2013. Das war Avicii und der Hit Wake Me Up.
1: Der Titel Wake Me Up stammt aus dem Debütalbum True von Avicii. Geschrieben hat er den Titel selbst gemeinsam mit dem Sänger des Titels Aloha Black. Von Black stammt der Text. Er sagt, wegen seiner Erfolge als Musiker habe er sich damals gesagt, das Leben ist ein Traum, weckt mich, wenn es vorbei ist. Der Song erreichte die 1 der Charts in Norwegen.

Neuseeland hingebaut diese Woche im Laufe des Jahres 2014. Das war Meghan Trainor und sie erzählte uns All About That Bass. Tja, und Jess Glyn befand sich auf der Nummer 1 in den Single Charts in England für eine Woche im August des Jahres 2015 mit dem Hit Don't Be So Hard On Yourself.

0: Sophia.
1: Ein weltweiter Sommerhit auf der Nummer 1 in der Singlet-Parade in Belgien für eine Woche im September des Jahres 2016. Das war Alvaro Soler und Sophia. Tja, und dies hier die Nummer 1 in Irland für 6 Wochen im September und Oktober 2017. Hier ist Dua Lipa und der Hit New Rules.

0: In Ungarn auf der Nummer 1 in den Singlecharts für 6 Wochen im August und September des Jahres 2018. Das waren Lost Frequencies und James Blunt und das war eine Melodie.
1: Der belgische DJ Lost Frequencies veröffentlichte 2019 sein 2. Studioalbum Alive and Feeling Fine. Darauf enthalten ist der Titel Melody. Dies ist seine erste Zusammenarbeit mit James Blunt und beide haben den Song gemeinsam geschrieben. Die Kritiker lobten den Titel, er wirke country-ähnlich, ohne dabei seine Verbindung zur Tanzmusik zu verlieren. Der Titel erreichte die 1 der Charts in Ungarn.
0: Tja, dieser Titel, der war weltweit ziemlich erfolgreich im Laufe des Jahres 2019, unter anderem auf der Nummer 1 in der Singleparade in Neuseeland und Ungarn in genau dieser Kalenderwoche. Ein gemeinsamer Hit von Shawn Mendes und Camila Cabello. Und hier ist der Hit, der heißt Señorita.

0: 7 Wochen auf der Nummer 1 in der Singleparade in Belgien, viele Monate nach ihrem schlechten Abschneiden beim Eurovision Song Contest. Das waren Rosalind und der Hit Snap. TikTok macht's möglich. Tja, und das war's dann für diesmal mit den Happy Days. Und bis zum nächsten Mal sagen wir Tschüss.
1: Und Tschüss.
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